Achtung am Gleis 3. Es fährt ein, die Baureihe VT1816. Vom VEB Waggonbau Görlitz. Von Prag nach Wien. Der Zug 175.050.06 der Jugendclubzug Ernst Tellmann des zentralen Jugendobjektes zur Elektrifizierung von

Gestern ist der Potsdamer Platz von Westberliner Polizisten abgesperrt worden. Und während hier noch große Transparente zu Boden fallen, beginnt soeben wieder ein heftiger Schusswechsel. Es scheint von Maschinenpistolen. Schwere sowjetische Panzer haben soeben die Leipziger Straße besetzt und rollen weiter vor.

0: Ja.
1: Eigentlich bin ich Kriminalbiologe, aber wie es sich für Patenbrigadisten gehört und deren Freunde und Fans,
0: ja,
1: habe ich ein paar Meldungen rausgesucht, die zeigen, dass es auf Baustellen nicht immer nur so schön zugeht, wie man meinen könnte. Also mit Gefahrstoffen, Bauanleitungen, Kran-Drehtürmen, einem Kasten Bier und zerschmetterten Synthesizern, sondern es kann auch richtig gefährlich zugehen. Das fällt zwar eigentlich gar nicht in mein Ressort, denn ich sammle ja sonst nur Kot, Sperma, Haare, Speichel, Urin und Insekten ein.
0: Ja.
1: Aber

0: kleinen Paletten, sondern auch vom Blitz oder von einer Walze, die auf einen drauf fällt, durchaus getötet werden kann. Vorsicht auf Baustellen. Tödliche Unfälle auf Baustellen sind relativ bizarr häufig, denn die meisten Fehlerquellen sind ja bekannt und die Berufsgenossenschaft wird versuchen, die zu vermeiden. Ich lese aber trotzdem mal ein paar Meldungen vor, wo man sehen kann, dass das Schicksal einen doch einholen kann.
1: Schön, ne? Wenn

Anschlag tot von drei Leipziger Bauarbeitern auf der Windpark-Baustelle in Werbig, Brandenburg, ist der Arbeitgeber wegen fahrlässiger Tötung angeklagt worden. Nach Ansicht der Potsdamer Staatsanwaltschaft trägt Firmenchef Jens M., 40, der bei der Tragödie am Pfingstsonntag selbst verletzt worden war, eine Mitschuld. Laut Anklage soll er trotz des aufziehenden Unwetters seine Angestellten dazu angehalten haben, weiterzuarbeiten. Der Trupp war mit dem Aufbau von Fundamenten für Windräder befasst. Während des Gewitters hatten die Arbeiter Peter B., 48, Uwe H., 43 und Frank K., 40, dann Schutz unter einem Kettenbagger gesucht. Als ein Blitz in das Baugerät einschlug, erlitten alle drei tödliche Stromschläge. Chef Jens M. überlebte schwer verletzt. Die Anklage liegt jetzt beim Amtsgericht Luckenwalde. Die abgedeckten Leichen der Arbeiter liegen vor dem Kettenbagger. Unter ihm suchten die Leipziger Schutz vor dem Gewitter.

0: Tag.
1: Moin, wohin geht's, Fräulein?
0: Wieder schneller zu Regatta, nach Duisburg.
1: Duisburg?
0: Ja, Duisburg.
1: Erdgewacht.
0: Wieder schneller.
1: Also.